0: Nein, aber ich weiß nicht. Ahora sí, gente.
1: Buffalo 43 out of New York. Whatever.

0: Wir wollen die Filme
1: Ich bin in der Arbeit, ich bin auch in der Arbeit.
0: Nein, ich bin in der Arbeit.
2: 9128.
0: 9128, we're assigned number, all units on the phone.
2: Okay, everyone.